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0: Falls jetzt gleich zugefahren Sie, diese Bandspiegelfahrbahn registrieren Sie unter Rechte. Auf der A61 zwischen Rheinbach und
1: Watch this match.
0: Es ist ein Radiodienst mit einer Durchsage zur Verkehrslage auf der A61. Kommt Ihnen zwischen Rheinbach und Heimersheim ein Fahrzeug entgegen. Fahren Sie deshalb äußerst rechts, überholen Sie nicht. Sobald Sie nach Frankfurt reist, werden Sie unterrichtet. Auf der A61 zwischen...

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